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1: Von grossen und kleineren Museen zu Galerien und Offspaces. Die Dichte an Kunst und Kultur ist nie in der Schweiz so hoch wie in Basel. Genau diese Vielfalt machen Kunsttage Basel während 3 Tagen erlebbar. Von heute bis am Sonntag laden sie dazu ein, neue Räume zu entdecken, Berührungsängste abzulegen und einfach mal spontan die Nase in ein Atelier oder ein Offspace zu stecken. Die Nora Lono von der Kunsttage Basel.
2: Wir wollen alle dazu ermutigen, sich in Kunsträume hineinzubegeben und dort Kunst zu entdecken und eine eigene Beziehung zur Kunst aufzubauen. Man muss sich einfach getrauen und hineingehen, weil alle diese Räume sind öffentlich und darauf ausgelegt, dass Besuchende kommen. Man darf sich also getrauen und mit den Leuten vor Ort ins Gespräch kommen. Und vielleicht ergibt sich aus diesen Gesprächen und Begegnungen ein ganz tolles Erlebnis.
1: Über 60 Galerien, Offspaces und Museen machen an den Kunsttagen Basel ihre Türen auf. Teilweise mit extra Programmen, Führungen, Talks oder Performances. Das meiste davon ist kostenlos. Denn Kunst soll für alle zugänglich sein. Man kann einfach spontan reinschauen, gerade auch an Orten, wo man vielleicht vorher nur von außen kennt hat oder neu entdeckt. Und mit den Leuten vor Ort ins Gespräch kommen. Wie das im Alltag aussieht, zeigt der Kunstraum Hebel 121 im St. Johann, wo von den Kunstschaffenden Gerda Meise und Daniel Göttin seit fast 30 Jahren geführt wird. Der Raum hat grosse Schaufenster, ist aber mit Absicht gar nicht gross als Galerie angeschrieben.
3: Es gibt ganz viele Leute, die den Raum anonym kennen, weil es Schaufenster hat. Die laufen daran vorbei und denken, da ist irgendetwas, weil wir haben es von Anfang an nicht angeschrieben. Also nicht Kunstraum, Galerie oder was, weil wir finden, dass wir es einfach zur Verfügung stehen. Und die Leute müssen dann selber schauen, was es ist oder nicht ist. Auch Leute, die jetzt mit Kunst nichts zu tun haben, sehen das. Also wegen dem ist es nicht angeschrieben, sonst ist die Hemmschwelle noch grösser. Das sagt, oh, Kunst, oh, geht mir nicht an. Oder?
1: An der Kunsttag zeigt Hebel 121 Sound- und Bildinstallation Tonbild, Tonbild vom jungen französischen Künstler Isaac Altinet. Für Daniel Göttin sind die Kunsttage die perfekte Gelegenheit, dass auch Leute aus der Nachbarschaft, die sonst nur am Fenster vorbeilaufen, endlich mal einen Schritt in den Raum wagen.
3: Also es hat Leute gegeben, die sind hier, die wohnen hier in der Nachbarschaft und die sind, sag jetzt mal, jahrelang, 2 Jahre, 3 Jahre, immer hier vorbeigelaufen, haben nie geschaut, haben nie ein Wort geredet und plötzlich steht jemand drinnen, wo wir, wenn wir im Raum sind, und die fragen dann eben, sie, was ist das hier eigentlich, was machen sie hier? Die einen finden das seltsam, die anderen finden es total toll und es gibt 2, 3 Leute, die finden es katastrophal. Also, das ist alles.
1: Und genau für solche Begegnungen sind die Kunsttage Basel eben auch. Nicht zum nur durch die Institutionen ziehen, die man kennt, sondern auch die Schranken zwischen Quartierleben und der Kunstwelt aufmachen. Neue Räume entdecken und einfach mal reinschauen. 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
1: Von grossen und kleineren Museen zu Galerien und Offspaces. Die Dichte an Kunst und Kultur ist nie in der Schweiz so hoch wie in Basel. Genau diese Vielfalt machen die Kunsttage Basel während 3 Tagen erlebbar. Von heute bis am Sonntag laden sie dazu ein, neue Räume zu entdecken, Berührungsängste abzulegen und einfach mal spontan die Nase in ein Atelier oder ein Offspace zu stecken. Die Nora Lono von der Kunsttage Basel.
2: Wir wollen alle dazu ermutigen, sich in Kunsträume hineinzubegeben und dort Kunst zu entdecken und eine eigene Beziehung zur Kunst aufzubauen. Man muss sich einfach getrauen und hineingehen, weil alle diese Räume sind öffentlich und darauf ausgelegt, dass Besuchende kommen. Man darf sich also getrauen und mit den Leuten vor Ort ins Gespräch kommen. Und vielleicht ergibt sich aus diesen Gesprächen und Begegnungen ein ganz tolles Erlebnis.
1: Über 60 Galerien, Offspaces und Museen machen an den Kunsttagen Basel ihre Türen auf. Teilweise mit extra Programmen, Führungen, Talks oder Performances. Das meiste davon ist kostenlos. Denn Kunst soll für alle zugänglich sein. Man kann einfach spontan reinschauen, gerade auch an Orten, wo man vielleicht vorher nur von außen kennt hat oder neu entdeckt und mit den Leuten vor Ort ins Gespräch kommen. Wie das im Alltag aussieht, zeigt der Kunstraum Hebel 121 im St. Johann, wo von den Kunstschaffenden Gerda Meise und Daniel Göttin seit fast 30 Jahren geführt wird. Der Raum hat grosse Schaufenster, ist aber mit Absicht gar nicht gross als Galerie angeschrieben.
3: Es gibt ganz viele Leute, die den Raum anonym kennen, weil es Schaufenster hat. Die laufen da vorbei und denken, da ist irgendetwas, weil wir haben es von Anfang an nicht angeschrieben. Also nicht Kunstraum, Galerie oder was, weil wir finden, dass wir es einfach zur Verfügung stehen. Und die Leute müssen dann selber schauen, was es ist oder nicht ist. Auch Leute, die jetzt mit Kunst nichts zu tun haben, sehen das. Also wegen dem ist es nicht angeschrieben, sonst ist die Hemmschwelle noch grösser. Das sagt, oh, Kunst, oh, geht mich nicht an. Oder?
1: An der Kunsttag zeigt das Hebel 121 Sound- und Bildinstallation Tonbild, Tonbild vom jungen französischen Künstler Isaac Altinet. Für Daniel Göttin sind die Kunsttage die perfekte Gelegenheit, dass auch Leute aus der Nachbarschaft, die sonst nur am Fenster vorbeilaufen, endlich mal einen Schritt in den Raum wagen.
3: Also es hat Leute gegeben, die sind hier, die wohnen hier in der Nachbarschaft und die sind, sage ich mal, jahrelang, 2 Jahre, 3 Jahre, immer hier vorbeigelaufen, haben nie geschaut, haben nie ein Wort geredet und plötzlich steht jemand drinnen, wo wir, wenn wir im Raum sind, und die fragen dann eben, sie, was ist das hier eigentlich, was machen sie hier? Die einen finden das seltsam, die anderen finden es total toll und es gibt 2, 3 Leute, die finden es katastrophal. Also, das ist alles. Oder?
1: Und genau für solche Begegnungen sind die Kunsttage Basel eben auch. Nicht zum nur durch die Institutionen ziehen, die man kennt, sondern auch die Schranken zwischen Quartierleben und der Kunstwelt aufmachen. Neue Räume entdecken und einfach mal reinschauen. 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
1: Sad Girl Indie Pop ist nichts Neues. Und auch wenn das neue Album von der Phoebe Bridgers zuerst mal nach klassischer Melancholie tönt, steckt Weirdness in den Details. Mit elektronischen Texturen, Vocoder, Feedback und Ambient Sounds, die Songs immer wieder aufbrechen. Das in Last Weekend, ihrem neuen, dritten Album. Ein Song davon hört ihr jetzt.

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2: Von grossen und kleineren Museen zu Galerien und Offspaces. Die Dichte an Kunst und Kultur ist nie in der Schweiz so hoch wie in Basel. Genau diese Vielfalt machen Kunsttage Basel während 3 Tagen erlebbar. Von heute bis am Sonntag laden sie dazu ein, neue Räume zu entdecken, Berührungsängste abzulegen und einfach mal spontan die Nase in ein Atelier oder ein Offspace zu stecken. Die Nora Lohner von der Kunsttage Basel.
3: Wir wollen alle dazu ermutigen, sich in Kunsträume hineinzubegeben und dort Kunst zu entdecken und eine eigene Beziehung zur Kunst aufzubauen. Man muss sich einfach getrauen und hineingehen, weil alle diese Räume sind öffentlich und darauf ausgelegt, dass Besuchende kommen. Man darf sich also getrauen und mit den Leuten vor Ort ins Gespräch kommen. Und vielleicht ergibt sich aus diesen Gesprächen und Begegnungen ein ganz tolles Erlebnis.
2: Über 60 Galerien, Offspaces und Museen machen an den Kunsttagen Basel ihre Türen auf. Teilweise mit extra Programmen, Führungen, Talks oder Performances. Das meiste davon ist kostenlos. Denn Kunst soll für alle zugänglich sein. Man kann einfach spontan hineinschauen, gerade auch an Orten, wo man vielleicht vorher nur von außen kennt hat oder neu entdeckt. Und mit den Leuten vor Ort ins Gespräch kommen. Wie das im Alltag aussieht, zeigt der Kunstraum Hebel 121 im St. Johann, wo von den Kunstschaffenden Gerda Meise und Daniel Göttin seit fast 30 Jahren geführt wird. Der Raum hat grosse Schaufenster, ist aber mit Absicht gar nicht gross als Galerie angeschrieben.
4: Es gibt ganz viele Leute, die den Raum anonym kennen, weil es Schaufenster hat. Die laufen da vorbei und denken, da ist irgendetwas, weil wir haben es von Anfang an nicht angeschrieben. Also nicht Kunstraum, Galerie oder was, weil wir finden, dass wir es einfach zur Verfügung stehen. Und die Leute müssen dann selber schauen, was es ist oder nicht ist. Auch Leute, die jetzt mit Kunst nichts zu tun haben, sehen das. Also wegen dem ist es nicht angeschrieben, sonst ist die Hemmschwelle noch grösser. Das ist, oh, Kunst, oh, geht mir nicht an, oder?
2: An der Kunsttag zeigt Hebel 121 Sound- und Bildinstallation Tonbild, Tonbild vom jungen französischen Künstler Isaac Altinet. Für Daniel Göttin sind die Kunsttage die perfekte Gelegenheit, dass auch Leute aus der Nachbarschaft, die sonst nur am Fenster vorbeilaufen, endlich mal einen Schritt in den Raum wagen.
4: Also es hat Leute gegeben, die sind da, die wohnen da in der Nachbarschaft und die sind, sag jetzt mal, jahrelang, 2 Jahre, 3 Jahre, immer da vorbeigelaufen, haben nie geschaut, haben nie ein Wort geredet und plötzlich steht jemand drinnen, wo wir, wenn wir im Raum sind, und die fragen dann eben, sie, was ist das da eigentlich, was machen sie da? Die einen finden das seltsam, die anderen finden es total toll und es gibt 2, 3 Leute, die finden es katastrophal. Also, das ist alles, oder?
2: Und genau für solche Begegnungen sind die Kunsttage Basel eben auch. Nicht zum nur durch die Institutionen ziehen, die man kennt, sondern auch die Schranken zwischen Quartierleben und der Kunstwelt aufmachen. Neue Räume entdecken und einfach mal reinschauen. 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
1: Dass sie die Reise vergebens gemacht hat.
0: Und was sollen sie machen?
1: Umkehren.
0: Warum?
1: Das sind potenzielle Sozialhilfebezüge, die werden uns immer und ewig an der Tasche.
2: Ja, bis auf die Chester, wo ist mein Susser?

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1: Sad Girl Indie Pop ist nichts Neues. Und auch wenn das neue Album von der Phoebe Bridgers zuerst mal nach klassischer Melancholie tönt, steckt Weirdness in den Details. Mit elektronischen Texturen, Vocoder, Feedback und Ambient Sounds, die Songs immer wieder aufbrechen. Das in Last Weekend, ihrem neuen, dritten Album. Ein Song davon hört ihr jetzt.

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1: Von grossen und kleineren Museen zu Galerien und Offspaces. Die Dichte an Kunst und Kultur ist nie in der Schweiz so hoch wie in Basel. Genau diese Vielfalt machen Kunsttage Basel während 3 Tagen erlebbar. Von heute bis am Sonntag laden sie dazu ein, neue Räume zu entdecken, Berührungsängste abzulegen und einfach mal spontan die Nase in ein Atelier oder ein Offspace zu stecken. Die Nora Lohner von den Kunsttage Basel.
2: Wir wollen alle dazu ermutigen, sich in Kunsträume hineinzubegeben und dort Kunst zu entdecken und eine eigene Beziehung zur Kunst aufzubauen. Man muss sich einfach getrauen und hineingehen, weil alle diese Räume sind öffentlich und darauf ausgelegt, dass Besuchende kommen. Man darf sich also getrauen und mit den Leuten vor Ort ins Gespräch kommen. Und vielleicht ergibt sich aus diesen Gesprächen und Begegnungen ein ganz tolles Erlebnis.
1: Über 60 Galerien, Offspaces und Museen machen an den Kunsttagen Basel ihre Türen auf. Teilweise mit extra Programmen, Führungen, Talks oder Performances. Das meiste davon ist kostenlos. Denn Kunst soll für alle zugänglich sein. Man kann einfach spontan hineinschauen, gerade auch an Orten, wo man vielleicht vorher nur von aussen kennt hat oder neu entdeckt. Und mit den Leuten vor Ort ins Gespräch kommen. Wie das im Alltag aussieht, zeigt der Kunstraum Hebel 121 im St. Johann, wo von den Kunstschaffenden Gerda Meise und Daniel Göttin seit fast 30 Jahren geführt wird. Der Raum hat grosse Schaufenster, ist aber mit Absicht gar nicht gross als Galerie angeschrieben.
3: Es gibt ganz viele Leute, die den Raum anonym kennen, weil es Schaufenster hat. Die laufen da vorbei und denken, da ist irgendetwas, weil wir haben es von Anfang an nicht angeschrieben. Also nicht Kunstraum, Galerie oder was, weil wir finden, dass wir es einfach zur Verfügung stehen. Und die Leute müssen dann selber schauen, was es ist oder nicht ist. Auch Leute, die jetzt mit Kunst nichts zu tun haben, sehen das. Also wegen dem ist es nicht angeschrieben, sonst ist die Hemmschwelle noch grösser. Das oh, Kunst oh, geht mir nicht an. Oder?
1: An der Kunsttag zeigt Hebel 121 Sound- und Bildinstallation Tonbild, Tonbild vom jungen französischen Künstler Isaac Altinet. Für Daniel Göttin sind die Kunsttage die perfekte Gelegenheit, dass auch Leute aus der Nachbarschaft, die sonst nur am Fenster vorbeilaufen, endlich mal einen Schritt in den Raum wagen.
3: Also es hat Leute gegeben, die sind da, die wohnen da in der Nachbarschaft und die sind, sag jetzt mal, jahrelang, 2 Jahre, 3 Jahre, immer da vorbeigelaufen, haben nie geschaut, haben nie ein Wort geredet und plötzlich steht jemand drinnen, wo wir, wenn wir im Raum sind, und die fragen dann eben, sie, was ist das da eigentlich, was machen sie da? Die einen finden das seltsam, die anderen finden es da toll und es gibt 2, 3 Leute, die finden es katastrophal. Also, das ist alles, oder?
1: Und genau für solche Begegnungen sind die Kunsttage Basel eben auch. Nicht zum nur durch die Institutionen ziehen, die man kennt, sondern auch die Schranken zwischen Quartierleben und der Kunstwelt aufmachen. Neue Räume entdecken und einfach mal reinschauen. 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
1: Heute ist Freitag, der 28. August, und so kannst du deinen Tag verbringen.
2: Im Naturhistorischen Museum siehst du unter anderem die Ausstellung «Quagga und Dodo» über Artenschutz, bedrohte und ausgestorbene Tiere.
1: Im Cartoon-Museum siehst du Emil Ferris «Between Selves».
2: Zu Augusta Raurica kannst du den Rätselrundgang «Das namenlose Gespenst» mit Hilfe von Gerüchen und Düften lösen.
1: Im Jüdischen Museum siehst du die neue Tour-Ausstellung «Kult, Kultur, Kunst». Jüdische Erfahrungen sowie die Sonderausstellung «Frank Stella» und die zerstörten Holzsynagogen.
2: Im Artstübli siehst du die neue Ausstellung «Fragments of Conversation», wo Arbeiten von verschiedenen KünstlerInnen zum Thema kulturelle Kommunikation und persönliche Begegnungen zeigt.
1: Am 11:30 und am 8:30 siehst du im Kultkino Atelier den Film «Beccaria» über die Jugend im Tessin in den 70er Jahren.
2: Am FHNW fährt heute die limitierte Ausstellung «Multispecies Spaces Lab» an. Kreative Räume an der Schnittstelle von Kunst und Architektur.
1: In der Collab Gallery siehst du «Backjumps – The Life Issue Reality Check».
2: Am 3 gibt es in Fondation Bayerle einen öffentlichen Ausstellungsrundgang durch die Ausstellung «Pierre Huyghe».
1: In der Kunsthalle Basel gibt es nur noch wenige Tage die Ausstellung «Dial a Poem» von John Giorno. Es handelt sich um eine Telefonleitung, wo man Gedichte von 30 Poetinnen in den 4 Landessprachen kann hören.
2: Von 4 bis 6 gibt es im Museum Dengeli ein Konzert vom Jazzmusiker Wims Ma Wims mit seinem Debütalbum «Late Bloomer».
1: Im Ausstellungsraum Klingendal siehst du die Kunstausstellung «Flowers Blooming from Our Crotches».
2: Am 5. gibt es in HGK FHNW die Vernissage von Ausstellung «Another Birth».
1: Im Haus der elektronischen Künste siehst du die Ausstellung «Studio Le Mercier – Thresholds on the Values We Set and the Limits We Cross» über Übergang, Unsichtbarkeit und Schwellen.
2: Am 7. gibt es im Theater Roxy das Performance-Theater «Trapped in Hope» über die Biografie vom Regisseur Nabil Al-Rai und Palästina.
1: Ab dem 8. gibt es im Kultkino Basel «The Pink Friday», was queers Filmprogramm zeigt und in der Pink Bar ein Get-Together anbietet, präsentiert von Gay Basel.
2: Am 9. gibt es im Jungen Theater Basel das Stück «Rita Massa – Matters of Rhythm», ein Solo von Performance-Künstlerin Rita Massa über Licht- und Tonschwingungen.
1: Auch am 9. kannst du im Stadtkino Basel den Film «L'Invitation» von 1973 schauen. Eine Gesellschaftssatire über eine Gartenparty.
2: Und ab dem 10. gibt es ein Kaschemetz jährliche 404 Sommerfest mit DJ Eloise, Jabba XEH und ein Bierpong-Turnier.
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1: Tje, what? Hä? Es ist doch erst 6 und du hast schon den Explicit Content Jingle gehört. Ja, genau so sieht's aus. Hello und guten Morgen aus dem Radio X Studio. Also nicht guten Morgen, guten Abend, aber ich sage immer guten Morgen, wenn ich müde bin. Und das ist der ganze Tag. Hey, hier ist der Max B. von Explicit Contents und ihr wundert euch sicher, warum ihr meine Stimme jetzt schon hört. Aber unsere geschätzten Kollegen von Explorer haben noch Sommerpause und jetzt habe ich mir easy reingesneakt, weil ich habe gefunden, hey, ich tue ja eigentlich immer Hip-Hop posten. Und wir haben immer nur Hip-Hop bei uns, also nur Hip-Hop. Nicht falsch verstehen, ihr wisst alle, ich liebe Hip-Hop. Aber ich habe gedacht, ich nehme euch mal mit auf eine Reise durch meine Playlist, durch mein Leben, durch meine musikalischen Erfahrungen, die ich bis jetzt in meinem Leben durfte sammeln. Und tue jetzt einmal von 6 bis 7 ein Special machen. Und das Special heisst, ja, ich hätte ihm jeden Namen könnte geben, aber wir haben es jetzt einmal Explicit Worldwide genannt. Das klingt doch nice, oder? Ich finde auch. Und es geht darum, in dieser Stunde ein bisschen euch zu entführen in die Welt von Musik, die ich sonst neben Hip-Hop los. Und ich lade euch ganz herzlich ein, egal wo ihr seid, ob ihr gerade auf dem Heimweg seid oder gerade aus dem Geschäft rauslauft. Schön sind ihr dabei und hört mir zu eine Stunde lang, bis dann heisst am 7. Explicit Contents, wie immer vom 7. bis am 9. hier auf Radio X. Aber ich nehme euch jetzt mit und wer mich kennt, der weiss, ich bin ganz gern auf einer Insel. Und die Insel heisst Kreta. Ich bin halber Griech in meinem Herz und dort möchte ich euch jetzt mal mitnehmen. Ich bin diesen Sommer wieder in Griechenland gesehen und habe das grosse Privileg gehabt, den Sokratis Manamas live zu erleben. Und das ist eine richtig, richtig nice Experience gewesen. Und ich möchte euch jetzt mal ein bisschen von diesem Mann zeigen. Er macht seit über 50 Jahren Musik, ist eine absolute Koryphäe auf Kreta und in ganz Griechenland. Und ich würde sagen, wir tun jetzt mal in ein paar Lieder von ihm reinhören, dass so nach dem regnerischen Tag wieder ein bisschen Sonne und Ferienfeeling aufkommt. Ich lade euch ein, jetzt eine Stunde lang mit mir die Musik zu hören, die ich sonst neben dem Hip-Hop höre. Ich freue mich, dass ihr dabei seid, wünsche euch einen schönen Feierabend und einen guten Start ins Wochenende. Und wir fangen an mit Sokratis Malamas. Viel Spass!

Sokratis Malamas hier auf Radio X. Und ich liebe den Typ einfach so sehr. Ich zeige euch gerade nochmal einen Song von ihm. Wir haben hier Gramma gelost. Und jetzt gehen wir weiter mit Nereida. Ella Pame!

Wunderschön. Sokratis Malamas mit Neraida. Hier auf Radio X. Du bist mitten in meiner Stunde von meiner Playlist und von meiner Musik, die mich begleitet. Außer Hip-Hop. Hier ist Max B von Explicit Contents. Wir hören noch einen vom Sokratis Malamas zusammen mit einer guten Freundin von ihm, die ich auch live sehen durfte. Das ist sogar eine Live-Aufnahme. Gebt euch den Sound. Wow.

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1: Motherfuckers. Yes. Jetzt sind wir zusammen auf Griechenland geflogen. So schön. Nochmal für alle, die auschecken wollen, heisst Socrates Malamas. Und ihr könnt natürlich überall hinhören, wo es Musik gibt. Wunderschön. Ich liebe es. Ich fühle mich gerade wieder wie am Strand. Ich habe das große Privileg, dass ich bald wieder abfliegen darf. Und ich freue mich jetzt schon, wenn ich mit einem Heraklion stand. Und natürlich, wenn ich auf Griechenland gehe, dann darf Rappen auch nicht fehlen. Ich tue mit meinen Homies dort. Ich habe zum Glück mega tolle Freunde in Griechenland gefunden. Und Shoutout an Vangelis an dieser Stelle. Mit dem werde ich, wenn alles gut geht, noch einen Track aufnehmen in meinen nächsten Ferien. Aber man tut ja eigentlich lieber darüber reden, wenn man es schon gemacht hat, anstatt vorher. Dann kann man nicht sagen, grosse Schnurren nicht dahinter. Ja. Also, ich sage nichts mehr. Aber es darf in dieser Section von meinem Set natürlich nicht ein griechischer Rap-Text oder ein Rap-Track fehlen. Jetzt kommt Tough Lathos. Sie sind eine von der ersten Rap-Gruppen in Griechenland, die ich je kennengelernt habe, wegen meiner Homies dort. Und ich liebe sie über alles. Es ist ein bisschen ein melancholischer Track, aber ich finde ihn richtig nice. Da kommt jetzt Tough Lathos mit Otan Se Aida Xana. Ella.

0: Tough Lathos.
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0: 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Tja, so sieht's aus. Du bist immer noch mitten in dieser Stunde, wo ich dich ein bisschen mitnehme in die Musik, die ich sonst los. Außerhalb vom Hip-Hop. Und jetzt sind wir gerade wieder zurück, wieder gelandet im Basel-Müllhaus von Kreta, von Griechenland. Und jetzt geht's weiter auch an einen Ort, den ich sehr liebe, nämlich auf Berlin. Jetzt hören wir ein bisschen Berliner Sound, und zwar eine Band, die ich mega liebe und was leider nicht mehr gibt. Tschüss, das sind die Ohrboten. Und natürlich aus Berlin.

0: Große Autobahn.
1: Hier, nochmal anboten, das Lied heißt an alle Ladies und an dieser Stelle ein Lied.

geboten. An alle Ladies! Ladies, ohne euch wären wir nichts und das wissen wir auch. Jetzt geht's noch mit meinem letzten Track vom Berlin-Block quasi. Und der Song heisst Dschungelpartei auf den Ohrboden. Ich liebe ihren Sound. Gebt ihr den? Und noch ein lieber Grüß an Hengst Ella!

Man glaubt es nicht. So aktuelle Themen und schon so lange aufgenommen. Das sind Ohrboten aus Berlin. Und wenn Berlin fällt, dann darf Apple nicht fehlen. Und ich habe mal einen Track von ihm, den vielleicht nicht jeder gehört hat. Ein Track von Peter Fox und dem Breezy. Er ist Toast und wir gehen auch mit Toast raus. An euch, die am Zuhören sind. Schön, sind ihr dabei.

0: richtiger Track und
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0: Du weißt, am 7. geht es dann weiter mit genau dem Explicit Contents. Aber jetzt bist du noch in der Stunde vor mir. Ha! Weil Explorer hat leider noch die letzte Freitag Sommerpause. Aber ich habe gedacht, ich sneak mich mal rein und du euch ein bisschen mitnehmen auf eine musikalische Reise durch meine Playlist und durch meine Sachen, die ich so in meinem Leben gehört habe und wo ich gedacht habe, ja, das muss man gehört haben. Und, weißt du, was du auch musst gehört haben? Ich höre gerade von der Regie, der Pfeil ist im Studio jetzt, im Radio X Studio, und er hat auch noch etwas mitgebracht, nämlich von einem australischen Singer-Songwriter, und ihm liegt es auch am Herzen. Geht doch auf YouTube, auf Spotify, nein, Spotify eigentlich eher nicht, aber geht doch auf YouTube oder mal ins Internet googeln nach dem Ray X. Ray X, R-Y-X geschrieben, also zwischen R und Y noch einen Abstand und ein X, und dann kannst du nichts falsch machen, und hey, X tut ja schon mal stimmen. Also finde ich guten Künstlernamen, und du hörst jetzt live eingespielt von Platte einen kleinen Mix von drei Songs vom Ray X und das vom Pfeil, wo nachher auch vom 7. bis am 9. wird zu hören sein bei Explicit Contents. Ich bin sehr gespannt, und wenn ihr es auch sind, dann sagen wir jetzt

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1: Motherfuckers. Wunderschön. Ray X. Aufgelegt vom Pfeil, hier live in der Pre-Hour zur Explicit Contents, die dann in rund 11 Minuten on air geht. Wunderschön. Wir zeigen mal andere Tracks, andere Seiten von uns, weil es geht nicht nur Hip-Hop auf dieser Welt und es gibt so viel schöne Musik. Wir müssten eigentlich den ganzen Tag mieten oder ein ganzes Jahr. Dann könnten wir euch all die schöne Musik zeigen, die wir sonst noch so hören. Und jetzt machen wir zum Schluss noch, tun wir noch mal ein Boarding-Ticket holen und hocken noch mal in einen Flieger rein und wissen wir wohin? Straight auf Island. Ich habe eine mega geile Band entdeckt von Island und ich möchte euch jetzt diesen Track zeigen von ihnen. Und jetzt wird es wieder ein bisschen fetziger. Wenn ihr dabei seid, machen wir das jetzt. Ella, hier ist Moses Hightower und wie es Lied heisst, sorry, ich kann kein Isländisch, das weiss ich nicht. Aber hört diesen Track. Ella, Pame!

0: Cheer, Moses Hightower hier auf Radio X. Und du bist jetzt schon bei...
1: Acht jetzt?
0: Hä?
1: Jung?
0: Was, echt jung?
1: Unbekannt.
0: Nein, dann haben wir gerade raus hier. Sicher nicht. Ich kann eigentlich den bringen, was läuft. Was geht eigentlich? Hier, da!
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1: Und jetzt kommen wir noch zum Abschluss von meiner musikalischen Reise. Das darf natürlich nicht fehlen. Ein Track von meiner Band von 4058. Und wer den Jahrhundertsturm heute am Morgen mitbekommen hat, weiss auch, wo mich der jetzt laufen lässt. Das ist jetzt noch zum Schluss der allerletzte Track von meiner Stunde. Danke vielmals ans ganze Radio X, dass ich das machen durfte. Richtig nice. Und jetzt geht's los mit dem letzten Track und dann kommt Explicit Contents. Also dranbleiben und da kommt jetzt zuerst noch ein Track von mir und meinem besten Freund.
2: Hey yo, Max B. Alter, was für ein Scheiß-Tag, Mann.

0: Yeah. Zum Abschluss noch von dieser Stunde, oder wir sind 3 Minuten schon drüber, ist 4.058 gewesen. Cheer. Und jetzt bei mir hier im Studio, herzlich willkommen!
1: Grüezi wohl alle zusammen!
0: Anatol Atonal!
1: Hallo Max B!
0: Hallo! Schön bist du hier, ich bin nicht mehr allein.
1: Yes, nice!
0: Und
1: Beat weiter Beat gemacht.
0: Jetzt machen wir 1, 2, 3.
1: Es ist 7 gewesen!
2: Sorry, Mami, dass ich euch reinfunk, aber wir machen doch jetzt schon Amodi.
0: Machen wir jetzt Amodi? Ella, okay!
2: Wir haben durcheinander gebracht, dass jetzt schon 3 ab ist.
1: Okay, dann machen wir jetzt so. Amodi, das ist gemütlich.
0: Yes.
1: Regentag.
0: Regentag, yes.
1: Ja, weiter Beat gemacht.
0: Ah, das ist eine gute Frage, Alter. Ich weiss, das ist ein Solo-Projekt von Buddy gesehen, ja. Wo er noch Young Ars geheissen hat. Also wenn ihr den hören wollt, geht Young Ars. Und ja, es gibt einen Grund, warum er seinen Künstlernamen unterdessen gewechselt
1: hat. Jetzt heisst du die Buddy Buddy.
0: Er heisst einfach Buddy. So, wie es sich eigentlich gehört, weil er mein Buddy ist. Cheer.
1: Yes. Du bist hier bei Exquisite Nonsense.
0: Yeah, Exquisite One Sense.
1: Wir haben recht aufregend die letzte Woche gehabt.
0: Oh yes, und wir.
1: Und wir haben gedacht, wir chillen diesmal einfach und machen. Man weiß nicht.
0: Mal lügen.
1: Ich habe den Feig gefragt, was er dabei hat. Weißt du, was er gesagt hat?
0: Yes.
1: Und dann habe ich gesagt, okay, so machen wir es heute auch.
0: Machen all
1: gemütlich.
0: Auf jeden Fall machen wir guten Sound für euch,
1: yes.
0: Dass ihr gut ins Wochenende könnt starten könnt. Und wir haben auch noch ein paar Tipps, was am Wochenende geht. Aber das machen wir später. Wir wollen ja auch ein bisschen die Spannung hochhalten, nicht wahr?
1: Mhm. 2 oder 3 Tipps.
0: Ja, ja. Aber das lohnt sich dran zu bleiben. Und auf jeden Fall auch für unsere DJs, weil wir haben heute alle dabei.
1: Alle dabei?
0: Yes, der Pfeil von da.
1: Noch auch unter Crazy Fisch.
0: Yes! Und dann am Schluss kommt noch DJ
1: Boogie Down Donuts.
0: Und auf das freuen wir uns jetzt schon. Und wenn du Bock hast auf guten Hip-Hop, dann auf jeden Fall sind wir deine Adresse jetzt vom 7. bis am 9. Wie immer am Freitag zu oben. Ich freue mich richtig, Anatol.
1: Yes, ich bin am Start.
0: Und wir gehen jetzt an den Start mit unserem besten Pferd im Stall. Oder einem von unseren besten Pferden im Stall. Weil alle unsere Pferde im Stall sind abartig. Jetzt kommt der Feind. Mit richtig mit dem Kopf nicht gesound. Es ist Zeit für Hip-Hop. Du weißt, wo du bist.
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1: Da haben sie ihm das Mic weggenommen. I can go on and on and on. Weißt du, was gesehen? Der Azim, und wie heißt du? Dexplicit. Azim Dexplicit. The Explicit oder The Explicit oder Dixplicit, was auch immer. Auf jeden Fall passt es zu uns. Du los ist Explicit Contents, Mami Schiebo mit dem Pfeil an der Platte Spieler.
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0: kennt ihr den noch? Das ist der Amy. Der ist jetzt Polizist geworden. Es gibt ein Meme. Auf Instagram tut das umgeistern von ihm.
1: Instagram?
0: Ja, von einem. Er ist wohl, muss der beste Polizist sein, den es gibt. Weil es gibt wahrscheinlich nur einen, der mir die Hand gibt.
1: Aber eigentlich ACAB und wir sind froh, haben wir letztes Wochenende nicht mit den Bullen zu tun gehabt.
0: Oh ja. Es war
1: richtig nice.
0: Das war ein Abriss gewesen, letztes Wochenende.
1: Es war richtig geil gewesen. Für die, die es verpasst haben, wir haben unsere Sendung letzte Woche eröffnet oder mehr oder weniger eröffnet am 7:30 ist hier Rap-Prominenz eingelaufen, muss ich einfach so sagen, ja, oder?
0: Wir haben uns alle ein bisschen benommen wie kleine Fanboys.
1: Ja, es ist so, aber das haben wir gemacht für DP und MP Freshly. Sie sind einfach da gewesen, Alter.
0: Ja, wir haben gar nicht, und sie sind vor allem einfach auf dem Line-Up vom Gundeli-Festival.
1: Jo! Und ich habe das gesehen und habe gedacht, boah, jetzt muss ich fischen. Das kennt der Crazy Fish. Jetzt muss ich schauen, ob irgendwie es möglich ist, dass wir DP und MP Freshly hier ins Radio X Studio bekommen, hat dann irgendwie Anfang Woche ihr mal stinkrotzenfrech über Instagram geschrieben, so, ob sie will kommen. Und sie so, jo, ja, gerne. Und mit der Adresse, E-Mail-Adresse von ihrem sehr sympathischen Manager, vom Eddie, wo dann auch noch, also eben das Konzert letzte Woche. Sie sind ja zuerst da gewesen. Wir haben ein Interview gehabt mit ihnen allen zusammen. Sie haben noch live gegrabt.
0: Ja.
1: Und dann sind wir alle zusammen noch im strömenden Regen auf dem Hotelplatz zum Gundeli-Festival. Und sie hat dort noch gespielt. Und es war einfach abartig.
0: Die haben die Bude abgerissen. Ja. Ich bin zwei, drei Blocks vorher, hat man es schon gehört, wie alles bumst hat.
1: Ja. Und es ist mega geil, wenn ihr auf DP ihres Instagram geht, sie hat jetzt wie einen Tourblog gepostet und dort ist Radio X im Fall auch drin. Wir sind auch in ihrem Tourblog drin von dem nice. Tag. Es ist einfach ein riesen R und eben nicht Fanboy oder so. Es ist einfach so ein Name, hier dürfen sie haben. Und sie sind 4 Stunden von Bonn hierher gefahren und sind, bevor sie noch ins Hotel sind, sind sie zu uns gekommen und haben mit uns das Interview gemacht. Haben live gegrabt und einfach total abartig abgerissen am Tellplatz.
0: Ja, yep, aber dass wir es nicht vergessen haben, wir hatten noch den Dinero dabei gehabt.
1: Oh yes.
0: Der hat noch auch noch sein Album vorgestellt, yes, was auch richtig fett war. Checkt da auf jeden Fall auch ab im The Internet.
1: In The Internet ist auch mega nice gewesen, aber er hat auch gesagt, hey, so, fuck. Sie ist gerade da gewesen. wenn du Dinero gerade nochmal zuhörst, es ist im Fall nicht gemeint gewesen, dass jetzt sie wichtiger ist oder irgendetwas, weil Hip-Hop, dort sind wir alle zusammen und alle gleich wichtig und er hat auch richtig abgerissen. Es ist einfach, der letzte Freitag ist einer meiner Highlights gewesen in diesem Jahr von Explicit Contents, oder? Ja. Und wir haben uns gerade irgendwie frisch aus der Sommerpause gemeldet und dann gerade mit so einem Banger.
0: Mhm. Ins kalte Wasser geschwungen sozusagen.
1: Ja, so sieht es aus. Bangers nach Bangers. Und es hat einen kleinen Wechsel gegeben.
0: Yep. Geh. Wir machen nämlich heute, teilen wir uns die 2 Stunden auf in 3 DJs. Zuerst ist der Pfeil am Start gewesen. Der ist jetzt vorbei und steht schon neben uns. Willst du auch noch etwas sagen? Pfeil. Ah, machen wir das da? Mikrofon von jemandem. Ja. Das da. Ja, jetzt sind alle an.
1: Die sind überkreuzt.
0: Okay. Die sind überkreuzt. Hey, checkt den Pfeil, sie Internet laden ab, sie Platte laden.
1: Spotrecords.ch.
0: Yes.
1: Wenn ihr gute Platten wollt.
0: Jetzt kommt der Crazy Fish.
1: Yes. Macht die nächsten 40 Minuten und dann gibt es noch ein paar Informationen, was ihr könntet machen an diesem Wochenende. Aber zuerst jetzt DJ Crazy Fish und warte mal schnell, ich muss noch schnell da. Ja. Yeah. Dass ich einfach den machen kann, den ich immer mache. du weißt, wo du bist?
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0: Mami Schieber. Fuckers.

0: Yeah.
1: So fetus.
2: Oh yeah. Oh, hey, unsere DJs haben ja eine Stimme gehabt.
0: Du bist dabei, wir sind dabei. Max B. am Mikrofon.
2: Yes, und Anatol Atonal sind in the house. Und unsere DJs, jetzt, was du gerade gehört hast, ist der DJ Crazy Fish. Einfach mal schnell easy locker durchgeschwommen, abartig wie immer. Und jetzt machen wir noch mit dem dritten im Bund weiter, oder?
0: Ja, nochmal, was haben wir, 40 Minuten lang?
2: Yes.
0: Boogie nochmal. Down.
2: Donut. Ah. Und jetzt, an den Turntables, es ist 2020, jetzt wäre eigentlich die Turn zum...
0: Genau, zum allen in der Beschickung. Genau.
2: 2020, eine kleine Insider-Information, wir natürlich hier im Team haben einen Gruppenchat und immer, wenn es eine Tageszeit gibt, wo zweimal die gleiche Zahl ist, dann kannst du sicher sein, dass der Anatol reinschreibt, aber das finde ich auch schön, weil eben, du denkst an uns und schreibst rein.
0: So ein kleines Gebet, meistens mache ich es bei 11.11.2022, aber es gibt so ein paar Personen, die kriegen
2: ich
0: noch
2: wünschte dir, ich wäre wach an denen Tageszeiten. Jetzt, Boogie Down Donut auf deine Ohren auf radiox.ch oder 94,5 und Digga, du weißt, wo du bist.
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1: Plus the content. Here's a funky introduction, how nice we are.
2: Ja, also noch 2 Stunden Hip-Hop-Zigarette. Sind wir recht verstrahlt, kommen ans Ende von unseren 2 Stunden.
1: Yes.
2: Real Hip-Hop. Lügt gerade durchs Fenster. Ja, das ist ein Ex-Moderator, der ist da auch mal früher noch Moderator gesehen. Drum
1: apropos Moderator im Livestream, jetzt gerade am Zuschauen, hoffentlich immer noch. Wir tun winken, gern herzlich raus an Jaro, an der wahrscheinlich jüngste, der jemals Explicit Contents mit uns moderiert hat. Und mega schön sind wir am Zuschauen. Mua, peace out! Und wenn ihr noch etwas Gutes erleben wollt, so Musik live-technisch, nicht der Anatol noch einen Tipp geben?
2: Kleiner Tipp. Also kommt jetzt in Jazzclub alle.
1: Yes. Das ist unser Plan.
2: Das ist unser Plan, genau. Also wenn ihr auch Bock habt, wir wissen immer noch nicht, wo er ist, aber wir wissen mittlerweile, wie er heisst.
1: So sieht es aus. Aber für die grosse Masse oder alle anderen, die noch nichts vorhaben, morgen gibt es noch einen anderen.
2: Yes. Yeah, im Warburg Park.
1: Yes. Verschiedene Bühnen. Es gibt Möglichkeiten, um etwas gemütlich zu trinken, gut zu essen. Kulturell mega nice. Wir haben auch vom Elk Records haben wir ein paar Seifen dort gespielt. Es ist wirklich, es lohnt sich vorbeigehen. Und ich hoffe, dass es nicht regnet, wie an allen anderen. Ja. Hau Bär, Mann, und wir sagen jetzt langsam Tschüss, weil ihr wisst,

0: viermal DJ Crazy Fish.
1: Und DJ Boogie Down Donut.
0: Bis am nächsten Freitag, wenn es wieder heisst, Exquisite Contents auf Radio X 94,5 oder radiox.ch. Egal wo du bist, egal wo du uns losisch. We love you. Peace, bis nächste Woche.

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0: Beginnen wir wie immer um 21 Uhr. Wir haben den 28. August.
1: Ja, es ist unsere erste Sendung nach der Sommerferien. Ich bin völlig ausgeruht und voller Elan jetzt nach dieser Pause.
0: Also ausgeruht, weiß nicht, der Sommer war hart. Es war wie bei dir wahrscheinlich auch heiß. Wir hatten einen Jungle Street Groove, haben wir hinter uns. Der war ziemlich geil.
1: Anstrengend,
0: aber geil. Es gab, also muss ich gleich am Anfang sagen, ich hatte heute mit jemandem drüber gesprochen, der früher auch Drum Bass Partys gemacht hat, und da habe ich von dem geilen Moment so um 11 berichtet, wie eigentlich alle Leute die Hände oben hatten. Ich habe so diesen A-Tune gespielt. Und da einfach Gänsehaut, das war so, ich fand's mega magisch. Du nicht?
1: Doch, ich habe alles magisch gefunden. Vor allem der Song, der war unglaublich.
0: Also für mich?
1: Ja, ist ja logisch, das war ja immer sein eigener Song, weißt du? Und wenn ich aber den Reload nicht gemacht hätte, hättest du den Moment nicht gehabt.
0: Wahrscheinlich.
1: Ja, siehst du.
0: Danke. Ja, aber da war irgendwas in der Luft, das war einfach geil, unglaublich gut. War sehr herzerwärmend, mega positive Stimmung. Was wir da gemacht haben, bin ich sehr dankbar für alle, die da waren.
1: Ja, eigentlich gibt es das auch jetzt zum Nachlosen im Fall. Ja, von jetzt an, unsere Partys sind auch zum Nachlosen. Und zwar auf hirdis.at/baselbass. Nein, Offset Baselbass.
0: Genau, wir haben nämlich so ein Funnel gebaut mit so einem Linktree. Mhm. Und da packen wir jetzt einfach alles nach und nach rein. Alle unsere Dinger so, was wir so machen. Events, Radiosendungen. Partys.
1: Und da kann man jetzt schon das Set hören, wo von unserem Gast, vom Phantom Warrior aus Berlin.
0: Jo, der war geil, hat Spaß. Der hat auch richtig Spaß gehabt. Ich soll nochmal riesen Grüße bestellen. Alle.
1: Ah, danke.
0: Oh, mega cool.
1: Später können wir noch mehr bringen. Hä?
0: Auf jeden Fall.
1: Also komm, los.
0: Okay, und jetzt geht's los mit
1: Katte Wiese!
0: meinem Sendepartner Katte Wiese.
1: Ja, also die nächste Stunde, Drum & Bass vom Feinsten. Brumm. Schön zum Einchillen, noch schön warm. Also, bis dann.
0: Tschüss, das ist Density hier auf Radio X.

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1: Wow, nach dem chilligen Set von Kate Wiesel geht es jetzt weiter in der nächsten Stunde mit meinem Senderpartner, der beste Herr Zecher von der Supertage-Records.com Crew. Auch in der nächsten Stunde macht der Philipp Technik. Ich bin der Lamski und jetzt Vorhang auf, ganz kurz und schmerzlos für den Herr Zecher. Bis um 11 Uhr hier auf Radio X, mehr Kontrast. Ah, oh, das habe ich nicht gewusst.
2: Oh,
1: ah, ja, und dann haben wir noch einen super, super, super Gast. Der MC, Ski MC, der wird sich hier noch dazugesellen. Lassen wir uns überraschen.

0: Ja, nur ganz kurz. Es gibt Hot Tipps, und zwar heftige Hot Tipps. Hot Tipps, die sind so hot, dass sie so hot sind. Okay? Also. Und zwar haben wir im Nordstern gibt's eine FXFX-Reihe. Das kommt von den QZP-Jungs, Switchcase. Und morgen ist dort Alex Perez. Gehostet wird die Sache, wie ich gesagt habe, schon von QZP, Switchcase und dem MC Resk. Das auf dem Nordstern, auf dem Schiff. Und ich wiederhole nochmal, FXFX, Alex Perez, QZB, Switchcase, Comsi, MC Resk auf dem Schiff, morgen in Basel. Und dann habe ich auch noch etwas Cooles, wenn jemand Oldschool will, super Oldschool mit dem LTJ Buckham, sollte glaube ich jedem etwas sagen. Weil ohne den würde es wahrscheinlich Drum & Bass gar nicht geben in dieser Form, wie wir sie jetzt haben. Was ist los? Aha. Eben, LTJ Buckham ist im Dachstock Ritschuel in Bern mit dem DLR und mit dem Locky Back-to-Back mit dem Rick. Da geht es jetzt noch bis um 11 Uhr weiter mit dem Herzecher in Full Effekt. Du hörst Density auf Radio X mit Kontrast.
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1: Ah, also Technik. Das Mikrofon ist noch nie an. Oder ist es an? Jetzt
2: ist es an. Es leuchtet auf Rot. Wenn Rot, dann gut.
1: Das war Weltklasse, das Set jetzt. Wow, das war Radio pur.
2: Ja, ja, ja.
1: Nein, jetzt wirklich. Es war so gut, habe ich die, glaube ich, noch nie gehört spielen.
2: Jetzt kriege ich einen roten, Kopf.
1: Nicht da unten, nein. Nee, aber jetzt ohne Scheiß, das war die Palette durch. Findest du nicht auch Ski? Das war eine gute Palette jetzt.
2: Serpentinen.
1: Bom, bom, bom.
2: Bom, bom, bom.
1: Bom, bom, bom.
2: Ja, Mr. MC hat auch noch super unterstützt. Du hast auch super gemacht.
1: Danke.
2: Ja, du bist der beste.
1: Danke, Sendepartner der Welt.
2: Auch der beste Sendetechniker der Welt. Der beste MC der Welt. Und der beste hinten in der Ecke stehen DJ-Freund der Welt, der Polar. Heute sind die besten. Der Welt hier. Nee, was Spaß gemacht.
1: Hey, ich will noch schnell, ich habe vorher ganz vergessen, wir machen jetzt einen Lookout für nächste Woche. Wir haben eine Party nächste Woche noch. Austrinken im Frame wird auf jeden Fall lustig, wird mehr Daydance, aber wir versuchen so lange wie möglich zu machen. Doc Ferris ist am Start, der Polar ist am Start, der Kato Wiesel ist am Start, GMC ist am Start, es gibt Vinyl, es wird digital und der Zecher ist auch am Start.
2: Ja, ja.
1: Ah, super. Dann bin ich auch froh, aber ist er auch am Start.
2: Das wird dann ein Daydance, harter Daydance.
1: Ja, ja, aber gleich, wir versuchen es,
2: Kommt früh.
1: Kommt vorbei, nächste Woche, nicht wenn es heisst, sondern ins Offset, ins Frame,
2: jo.
1: Auf der Strasse, dort hinten, bei diesen Freaks. Ah, der hat auch eine Brille. Oh.
2: Sexy. Und im Oktober machen wir auch noch was. Ah, oh, das später dann.
1: Ja, das später noch. Passt. Hey, also, ja. Es hat Spass gemacht, es war super. Ich bin so froh, ist die Pause endlich wieder vorbei.
2: Ja,
1: also, Tatendrang, ich bin der Einfachstür.
2: Ja. Das war Density hier auf Radio X.
1: Danke, Philipp, fürs Kommen.
2: Mehr Kontrast.
1: Philipp, Density, Zecher, Density, Kata Wiesel, Density, MCG, Density. Also, schöne.
2: Jo, viel Spaß nächste Woche auch mit unseren Sendepartnern.

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